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1: Wenn ihr auch versucht, den Herbst in Deutschland zu romantisieren, habe ich die perfekte Empfehlung für euch. Wenn die Blätter fallen, ist Kürbiszeit und alles hüllt sich in die warmen Farben Braun, Gelb und Orange. Auf Kürbishöfen dreht sich, wie der Name schon sagt, alles um Kürbisse. Ob riesige Tierfiguren aus Kürbissen, eine Kürbispyramide, ein Maislabyrinth oder Kaffee und Kuchen im Hofcafé, es gibt wirklich viel zu sehen. Was genau kommt auf den Hof an? Denn es gibt 12 Orte in NRW, die das anbieten. Der bekannteste ist der Krebelshof in Lohmar, der für seine große Kürbisschau bekannt ist. Das Motto dieser Schau ist tierische Kürbiswelten und zu bestaunen gibt es diesmal 100.000 Kürbisse in Form wie ein Löwe, eine Schlange oder ein Gorilla. Auch die Mottos der Ausstellung variieren von Hof zu Hof. Das Thema des Hofs Hülsmann sind seine Riesenkürbisse, die bis zu 352 Kilo schwer sind. Außerdem gibt es auch Zier- und Speisekürbisse, Rezeptideen und Basteltipps, natürlich alles ums Thema Kürbis. Ein Besuch bei einem Kürbishof lohnt sich also sowohl als Familienausflugsziel, als auch als Treffen unter Freundinnen oder auch als Date. Zudem bietet die schöne Kulisse auch ein tolles Fotomotiv für Fotografie interessierte Personen oder Menschen, die gerne mit einem Ausblick spazieren gehen. Für die Feinschmecker oder Pumpkin Spice Latte Liebhaber gibt es auch vor Ort die Möglichkeit, sich kulinarisch rund ums Thema Kürbis auszuprobieren. Von Kürbissuppe zu selbstgemachten Spezialitäten gibt es viel zu entdecken. Schaut doch gerne, wo in eurer Nähe der nächste Kürbishof ist und taucht so richtig ins Herbstfeeling ein.

0: Flohmärkte gewinnen ja immer mehr an Popularität heutzutage. Stichwort Reuse oder Recycle. Wer sich so langsam an ihnen satt gesehen hat, für den ist vielleicht der Nachtjard was. Der geht, wie CT-Reporterin Emma Dengel verrät, über einen normalen Flohmarkt hinaus.
1: Second-Hand-Shopping und Vintage-Produkte gewinnen vor allem durch Social Media momentan ja immer mehr an Beliebtheit. Gleichzeitig scheint sich jetzt in Zeiten von KI eine Nostalgie nach Kreativität und Handwerkskunst zu entwickeln. Eine Möglichkeit, das zu verbinden und auch einfach mal unter Leute zu kommen, ist im Nachtjard in Düsseldorf im Rheinriff einen Besuch abzustatten. Und genau das habe ich am 5. September getan. So, ich bin jetzt beim Nachtjard im Rheinriff in Düsseldorf angekommen. Der Einlass und das Parken waren super entspannt. Alles ist toll organisiert und man bekommt auch direkt beim Einlass gute Laune durch die Musik der Live-DJs. Die Live-DJs sind so positioniert, dass man überall als BesucherInnen von der richtigen Stimmung begleitet wird. Der Nachtjard bietet einem vom klassischen Flohmarkt über handgemachte kreative Produkte und Foodtrends auch spannendes Entertainment und Beschäftigung. Es ist wirklich für jeden was dabei. Aber ich lasse die AusstellerInnen gerne selbst erzählen, was sie für uns in mühevoller Arbeit vorbereitet haben.
2: Also wir verkaufen hier selbstgemachte Kerzen aus Soja und Rapswachs.
3: Ich verkaufe einen Mix aus Schmuck, also ausgewählte Schmucksorten wie Ketten, Ohrringe, aber auch Italian Charm Bracelets, die man sich selber zusammenstellen kann. Und aber auch handgemachte DIY-Deko.
4: Ja, meine Frau, die hat sehr viele Dinge gekauft, die man hier sieht. Und nachdem wir relativ häufig umziehen, gedacht, es wird jetzt mal Zeit auszumisten.
5: Wir verkaufen Honig. Ich mache die Bienenwachstücher aus dem Bienenwachs. Und wir verkaufen nachhaltige Sachen, also die Bienenwachstücher, gestricktes und eben auch Taschen aus alten Handtüchern, 70er-Jahres-Style.
1: Die AusstellerInnen sind auf einer Fläche von 9000 Quadratmetern verteilt. Damit ist das Rheinriff einer der größten Nachtmärkte NRWs. Sowohl in der Indoorhalle als auch im Outdoor-Bereich befinden sich bunt gemischt die Verkaufsstände und gemütliche Sitzecken. Man sollte also nicht nur Lust zum Stöbern, sondern auch Zeit mitbringen. Die ganze Anlage ist in einem Strandurlaubs-Vibe gestaltet. Es gibt Beachvolleyballfelder, Sitzecken im Sand, Beachbars, natürlich kleine Deko-Elemente an jeder Ecke und sogar, das Highlight vieler BesucherInnen, ein riesiges Wasserbecken in der Mitte der Halle, wo man sich auf einer großen künstlich erzeugten Welle am Surfen versuchen kann. Wer sich so wie ich nicht ins Wasser traut, kann sich aber auch einfach in die Sitzecken rund ums Becken mit einem Cocktail setzen, sich vom Stöbern erholen und von da aus mitfiebern. Wenn einen dann doch der Hunger packt, gibt es eine große Auswahl an veganen und nicht veganen Produkten. Wie zum Beispiel Tacos, Gyoza, Crunchy Sushi Rolls, Waffle Bowls und auch Bowls zum komplett selber zusammenstellen. Zur Unterhaltung neben dem Shoppen ist auch gesorgt.
5: Es ist einfach cool, weil hier auch sehr viel Aktives passiert. Man kann sich hier die Haare schneiden lassen, man kann sich tätowieren lassen, man kann sich piercen lassen, man kann halt den Surfern zugucken.
1: Außerdem gab es noch die Möglichkeit, sich zeichnen zu lassen, sich Zahnsteinchen machen zu lassen oder ein Rap-Battle zu verfolgen. Es ist also wirklich für jeden was dabei, weshalb der Nachtjard auch so eine bunt gewürfelte Besuchergruppe anzieht. Das habe ich auch besonders gemerkt, als ich die BesucherInnen gefragt habe, was sie erwarten zu sehen oder zu kaufen.
6: Also auf jeden Fall ganz viel Schmuck, total viel Selfmade. Ich habe auch schon 3 Ringe gekauft, super Piercings.
7: Vielleicht irgendwas für die Wohnung, wir sind ein bisschen im Moment am Umdekorieren.
8: Auch gerne Vintage-Sachen wollten wir auf jeden Fall schauen. Und sie hatte sich letztes Mal, wo sie hier war, so einen Zahnstein machen lassen. Und da wollte ich vielleicht auch mal gucken, ob das was für mich wäre.
9: Ich habe jetzt gar nicht speziell geplant. Ich lasse mich mal gerne überraschen und ich suche eigentlich immer nach so besonderen Stücken.
10: Ich plane Schmuck zu kaufen und vielleicht ein paar kreative, selbstgemachte Sachen, aber überwiegend Schmuck.
1: Also, egal was euch interessiert, beim Nachtjard werdet ihr bestimmt fündig mit so viel zu sehen und zu hören, weil
9: schöner shoppen kann man ja nicht.
0: Der Nachtjard bietet euch also die Möglichkeit, Secondhand-Shopping zu betreiben und kleine KünstlerInnen dabei noch zu supporten. Ihr habt's gehört, besser shoppen kann man wohl nicht.

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0: Social Media bringt immer mal wieder interessante Phänomene und Subgenres hervor. Sei dies jetzt BookTok, Luxmaxing oder auch sogenannte Christ-InfluencerInnen. CT-Reporterin Greta Tripp hat mit der Religionswissenschaftlerin Professor Dr. Anna Neumeier über diese christlichen Content-CreatorInnen gesprochen.
1: Verschiedene deutsche Medien berichten in den letzten Wochen von sogenannten ChristfluencerInnen, die aufgrund von Verbindungen ins rechtsextreme Milieu vom Verfassungsschutz beobachtet werden. Das Bundesamt für Verfassungsschutz erklärt, sie hätten Personen und Gruppierungen im Blick, die versuchen, christlich-religiöse Motive mit extremistischen Ideologien und Verschwörungstheorien zu verbinden und zu verbreiten. Manche dieser Personen seien in den sozialen Medien aktiv. Zur Beschreibung dieser fällt vermehrt der Begriff der Christfluencer. Doch was verbirgt sich dahinter? Die Religionswissenschaftlerin Professor Dr. Anna Neumeier vom Zentrum für religionswissenschaftliche Studien an der RUB ist Expertin für Religion und digitale Medien und erklärt den Begriff der Christfluencer genauer.
2: Christfluencer ist ja erstmal ein Kofferwort aus Christ und Influencer. Also es geht um Leute, die sich selbst als christlich identifizieren und dann eben christlichen Content machen auf Social Media Plattformen, Instagram, TikTok, YouTube und so weiter.
1: Professor Neumeier beschreibt, dass der Content von ChristfluencerInnen sehr vielseitig ist. So gibt es CreatorInnen, die sich mit der Diskussion theologischer, aber auch gesellschaftspolitischen und Alltagsfragen beschäftigen. Auch die Lebensführung von ChristInnen wird diskutiert, wobei manche ChristfluencerInnen auch eine Art Role Model darstellen, da sie ihr Leben als ChristIn teilen. Im Allgemeinen handelt es sich bei ChristfluencerInnen also lediglich um CreatorInnen, deren Content auch, aber nicht ausschließlich, ihren persönlichen Glauben und ihre Verbindung zum Christentum behandelt. Dies sei eine der wenigen Übereinstimmungen von christlichen Content-CreatorInnen untereinander, denn insbesondere in Bezug auf ihre politische Meinung seien wesentliche Unterschiede zu erkennen.
2: Man hat die ganze Bandbreite, so von liberal, progressiv und so weiter bis hin zu äußerst traditionalistisch oder rechtskonservativ und auch noch darüber hinaus. Und das merkt man in den theologischen Fragen, wie sie die beantworten, aber das merkt man vielleicht als eher religiöser Laie eben auch an den Fragen, die eigentlich eher gesellschaftspolitisch sind. Also wie steht man zur Segnung von homosexuellen Paaren, Ehe für alle, wie steht man zur Gleichberechtigung der Frau in heterosexuellen Beziehungen und so weiter. Und es gibt auch welche, da wird durchaus sozusagen sichtbar, wie sie sich auch parteipolitisch identifizieren.
1: Wie die Bezeichnung der Influencer bereits merklich macht, wird im Allgemeinen davon ausgegangen, dass christliche Content-CreatorInnen auch einen Einfluss auf die politische Meinungsbildung ihrer FollowerInnen haben können. Dieser Einfluss wird durch ForscherInnen aktuell noch untersucht. Professor Neumeier schätzt den Einfluss von ChristfluencerInnen auf die politische Meinungsbildung ihrer ZuschauerInnen wie folgend ein.
2: Natürlich ist der Einfluss an sich nicht abwegig, weil da religiöse und politische Meinungen ja verknüpft werden und sozusagen dann auch eine politische Haltung religiös begründet wird. Und wenn eben jetzt ohnehin jemand sich dieser religiösen Spielart zugehörig fühlt und das dann mit politischen Meinungen verknüpft wird, dann kann das natürlich sozusagen nochmal eine extra Überzeugungskraft erhalten.
1: Die politischen Positionen von InfluencerInnen können durch einen religiösen Bezug also zugänglicher gemacht werden. Es ist aktuell fraglich, was für einen Einfluss christliche InfluencerInnen tatsächlich auf die Meinungsbilder ihrer FollowerInnen haben und ob sich der Content vereinzelter ChristfluencerInnen, der sich laut Verfassungsschutz gegen die freiheitlich-demokratische Grundordnung richtet, ein Risiko darstellt.
0: Die Bedeutung von christlichen InfluencerInnen wird weiterhin erforscht, zum Beispiel am CERES, dem Zentrum für religionswissenschaftliche Studien an der RUB. Wer mehr darüber erfahren will, kann auf ihrer Website oder dem Instagram-Account vorbeischauen.

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Schlüsse in Form wie ein Löwe, eine Schlange oder ein Gorilla. Auch die Mottos der Ausstellung variieren von Hof zu Hof. Das Thema des Hofs Hülsmann sind seine Riesenkürbisse, die bis zu 352 Kilo schwer sind. Außerdem gibt es auch Zier- und Speisekürbisse, Rezeptideen und Basteltipps, natürlich alles ums Thema Kürbis. Ein Besuch bei einem Kürbishof lohnt sich also sowohl als Familienausflugsziel, als auch als Treffen unter Freundinnen oder auch als Date. Zudem bietet die schöne Kulisse auch ein tolles Fotomotiv für Fotografie interessierte Personen oder Menschen, die gerne mit einem Ausblick spazieren gehen. Für die Feinschmecker oder Pumpkin Spice Latte Liebhaber gibt es auch vor Ort die Möglichkeit, sich kulinarisch rund ums Thema Kürbis auszuprobieren. Von Kürbissuppe zu selbstgemachten Spezialitäten gibt es viel zu entdecken. Schaut doch gerne, wo in eurer Nähe der nächste Kürbishof ist und taucht so richtig ins Herbstfeeling ein.

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1: Bochum hat eine lange und wechselhafte Geschichte. Von seinen Ursprüngen als Dorf am Hellweg über den steilen Aufstieg zur Industriemetropole bis hin zum Wandel als Wissenschaftszentrum ist vieles dabei. Doch ein dunkles Kapitel ist dabei längst nicht so präsent, wie es sein sollte. CT-Reporter Moritz Morsch hat sich auf eine Spurensuche begeben.
2: Ich stehe nach einer Regenschauer auf dem Bochumer Zentralfriedhof und starre auf einen recht unscheinbaren Grabstein. Die Person, der hier gedacht wird, ist den meisten Menschen in Bochum ein Begriff. Fritz Husemann. Und dennoch habe ich das Gefühl, dass hier etwas dem Verfall überlassen wird, was nicht verfallen sollte. Sebastian Döpp, Historiker am Institut für Diaspora- und Genozidforschung in Bochum, steht neben mir und vor demselben Dilemma. Er erklärt:
3: Es gibt diese Plätze, die nach historischen Personen benannt sind, zum Beispiel der Dr. Ruhr-Platz oder halt der Fritz-Husemann-Platz in der Innenstadt. Über die Namen sind alle schon mal gestolpert, aber die Geschichte dahinter, die kennen die wenigsten.
2: Fritz Husemann ist dabei eine von wenigen Bochumer Persönlichkeiten, denen zumindest in dieser traurigen Form mahnend gedacht wird. Und dennoch, wer er war und was er für Menschen und Regionen geleistet hat, ist selbst mir nur ungefähr bekannt. Sebastian Döpp weiß da mehr.
3: Fritz Husemann ist wahrscheinlich den meisten Bochumern und Bochumerinnen ein Begriff. Hier auf dem Bochumer Zentralfriedhof am Freigrafendamm ist Fritz Husemann beigesetzt. Fritz Husemann war ein Gewerkschafter und sozialdemokratischer Reichstagsabgeordneter sehr lange, der dann ab 1933 sich aktiv weiterhin für Gewerkschaftsarbeit eingesetzt hat, obwohl Gewerkschaftsarbeit im Nationalsozialismus natürlich dann verboten wurde.
2: Während andere Menschen in Anführungszeichen nur zur Migration gezwungen wurden, hatte Fritz Husemann, wie die Zahl 1935 auf seinem Grabstein nahelegt, nicht das Glück, den Nazis durch Flucht zu entrinnen. So war es sein fortgesetztes Engagement gegen die Nationalsozialisten, was ihm zum Verhängnis wurde.
3: Dann 1935, nachdem er die Deutsche Arbeitsfront, die in Anführungszeichen die Gewerkschaften ersetzt hat, verklagt hat, aufgrund von illegalen Vermögensaneignungen von den ehemaligen Gewerkschaften, ist er von der SA in das Konzentrationslager Esterwegen deportiert worden und auch schon einen Tag später bei einem angeblichen Fluchtversuch erschossen worden.
2: Die Tatsache, dass prominenten Bochumer Opfern des Nationalsozialismus in irgendeiner Form gedacht wird, darf aber nicht über eins hinwegtäuschen. Nicht nur die Stadtprominenz wurde zu Opfern, wie Fritz Husemann oder der Bochumer Bürgermeister Otto Rohr, neben einzelnen Persönlichkeiten war auch eine unbekannte Anzahl anonymer Menschen dem nationalsozialistischen Terror ausgeliefert. Und diese sind teilweise komplett in Vergessenheit geraten.
1: Wenn ihr also mehr über dieses dunkle Kapitel der Bochumer Stadtgeschichte herausfinden möchtet, dann hilft es, mit offenen Augen durch die Stadt zu wandern. Viele Mahnmale sind ein wenig versteckt, aber mit den richtigen WanderführerInnen lassen sich auch diese problemlos aufspüren.

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1: Hey, danke, dass du mich in letzter Zeit so in Ruhe gelassen hast. Irgendwie war alles voll schön und ich konnte mal wieder richtig durchatmen. Keine Ahnung, was gerade los ist, aber irgendwie

besagte Mangrovenwälder wachsen weltweit wieder. Das zeigt eine Auswertung von 40 Jahre lang Satellitendaten. Mangroven sind salztolerante Bäume und Sträucher, die in den Gezeiten tropischer und subtropischer Küsten wachsen. Für den Menschen gehören sie zu den wertvollsten Ökosystemen überhaupt. Seit 16 Jahren übertreffen die Gewinne die Verluste. Über Jahrzehnte schrumpfen die Mangrovenwälder aufgrund von Abholzungen für Garnelenfarmen, Reiswälder und Küstenstädte. Über den Zeitraum seit den 1980er Jahren beträgt der Verlust nur 1%. Die ForscherInnen sprechen hier von einem globalen Wendepunkt. Für Klimaschutz und Küstensicherheit wäre eine dauerhafte Fortsetzung dieses Trendes ein doppelter Gewinn. In immer mehr Knien wächst ein rätselhafter Knochen. Das hat eine Arbeitsgruppe der Abteilung für Bioingenieurswesen am Imperial College London herausgefunden. Nach Lehrbuch hat der Mensch 206 Knochen.

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2: Wenn ihr auch versucht, den Herbst in Deutschland zu romantisieren, habe ich die perfekte Empfehlung für euch. Wenn die Blätter fallen, ist Kürbiszeit und alles hüllt sich in die warmen Farben Braun, Gelb und Orange. Auf Kürbishöfen dreht sich, wie der Name schon sagt, alles um Kürbisse. Ob riesige Tierfiguren aus Kürbissen, eine Kürbispyramide, ein Maislabyrinth oder Kaffee und Kuchen im Hofcafé, es gibt wirklich viel zu sehen. Was genau kommt auf den Hof an? Denn es gibt 12 Orte in NRW, die das anbieten. Der bekannteste ist der Krebelshof in Lohmar, der für seine große Kürbisschau bekannt ist. Das Motto dieser Schau ist tierische Kürbiswelten und zu bestaunen gibt es diesmal 100.000 Kürbisse in Form wie ein Löwe, eine Schlange oder ein Gorilla. Auch die Mottos der Ausstellung variieren von Hof zu Hof. Das Thema des Hofs Hülsmann sind seine Riesenkürbisse, die bis zu 352 Kilo schwer sind. Außerdem gibt

Mangrovenwälder wachsen weltweit wieder. Das zeigt eine Auswertung von 40 Jahre lang Satellitendaten. Mangroven sind salztolerante Bäume und Sträucher, die in den Gezeiten tropischer und subtropischer Küsten wachsen. Für den Menschen gehören sie zu den wertvollsten Ökosystemen überhaupt. Seit 16 Jahren übertreffen die Gewinne die Verluste. Über Jahrzehnte schrumpfen die Mangrovenwälder aufgrund von Abholzungen für Garnelenfarmen, Reiswälder und Küstenstädte. Über den Zeitraum seit den 1980er Jahren beträgt der Verlust nur 1%. Die ForscherInnen sprechen hier von einem globalen Wendepunkt. Für Klimaschutz und Küstensicherheit wäre eine dauerhafte Fortsetzung dieses Trendes ein doppelter Gewinn. In immer mehr Knien wächst ein rätselhafter Knochen. Das hat eine Arbeitsgruppe der Abteilung für Bioingenieurswesen am Imperial College London herausgefunden. Nach Lehrbuch hat der Mensch 206 Knochen. Doch bei immer mehr Menschen wächst im Knie ein kleiner Zusatzknochen, genannt Fabella, heran. Eine

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2: Wenn ihr auch versucht, den Herbst in Deutschland zu romantisieren, habe ich die perfekte Empfehlung für euch. Wenn die Blätter fallen, ist Kürbiszeit und alles hüllt sich in die warmen Farben Braun, Gelb und Orange. Auf Kürbishöfen dreht sich, wie der Name schon sagt, alles um Kürbisse. Ob riesige Tierfiguren aus Kürbissen, eine Kürbispyramide, ein Maislabyrinth oder Kaffee und Kuchen im Hofcafé, es gibt wirklich viel zu sehen. Was genau kommt auf den Hof an, denn es gibt 12 Orte in NRW, die das anbieten. Der bekannteste ist der Krebelshof in Lohmar, der für seine große Kürbisschau bekannt ist. Das Motto dieser Schau ist tierische Kürbiswelten und zu bestaunen gibt es diesmal 100.000 Kürbisse in Form wie ein Löwe, eine Schlange oder ein Gorilla. Auch die Mottos der Ausstellung variieren von Hof zu Hof. Das Thema des Hofs Hülsmann sind seine Riesenkürbisse, die bis zu 352 Kilo schwer sind. Außerdem gibt es auch Zier- und Speisekürbisse, Rezeptideen und Basteltipps, natürlich alles ums Thema Kürbis. Ein Besuch bei einem Kürbishof lohnt sich also sowohl als Familienausflugsziel, als auch als Treffen unter Freundinnen oder auch als Date. Zudem bietet die schöne Kulisse auch ein tolles Fotomotiv für Fotografie interessierte Personen oder Menschen, die gerne mit einem Ausblick spazieren gehen. Für die Feinschmecker oder Pumpkin Spice Latte Liebhaber gibt es auch vor Ort die Möglichkeit, sich kulinarisch rund ums Thema Kürbis auszuprobieren. Von Kürbissuppe zu selbstgemachten Spezialitäten gibt es viel zu entdecken. Schaut doch gerne, wo in eurer Nähe der nächste Kürbishof ist und taucht so richtig ins Herbstfeeling ein.

sagt, Mangrovenwälder wachsen weltweit wieder. Das zeigt eine Auswertung von 40 Jahre lang Satellitendaten. Mangroven sind salztolerante Bäume und Sträucher, die in den Gezeitenzonen tropischer und subtropischer Küsten wachsen. Für den Menschen gehören sie zu den wertvollsten Ökosystemen überhaupt. Seit 16 Jahren übertreffen die Gewinne die Verluste. Über Jahrzehnte schrumpfen die Mangrovenwälder aufgrund von Abholzungen für Garnelenfarmen, Reiswälder und Küstenstädte. Über den Zeitraum seit den 1980er Jahren beträgt der Verlust nur 1%. Die ForscherInnen sprechen hier von einem globalen Wendepunkt. Für Klimaschutz und Küstensicherheit wäre eine dauerhafte Fortsetzung dieses Trendes ein doppelter Gewinn. In immer mehr Knien wächst ein rätselhafter Knochen. Das hat eine Arbeitsgruppe der Abteilung für Bioingenieurswesen am Imperial College London herausgefunden. Nach Lehrbuch hat

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1: Seit der Veröffentlichung ihres Debütalbums Entropy hat sich im Leben der britischen Band Leap einiges verändert. Der Wechsel zu einem neuen Label sowie ihre ausverkaufte UK- und Europa-Tour hat die britische Alt-Rock-Band rund um Sänger und Frontman Jack Balfour-Scott auf Trab gehalten. Den Wahnsinn dieser Reise hat die Band nun in ihrer neuesten Single und unserem CT-Song der Woche Bloodline festgehalten. Auf den ersten Blick behandelt der Text zwar eher die emotionalen Wirren einer toxischen Beziehung, Balfour-Scott selbst aber sagt, dass die verspielte Seite des Songs dazu führt, dass die Band das Chaos feiert, anstatt sich davon irritieren zu lassen. Dabei herausgekommen ist ein Sound, welcher dem Klang der Band zwar treu geblieben ist, dabei aber auf keinen Fall repetitiv oder eintönig wirkt. Eigenen Angaben nach können sich Fans in nicht allzu ferner Zukunft auch schon über weitere Releases der Gruppe freuen. Dass die Band auch live abliefern kann, hat sie mir bereits 2024 bei einem Konzert in Dortmund bewiesen. Und jetzt kommt Leap am 5. November nach Köln. Bis dahin heißt es aber erstmal Texte lernen. Natürlich auch den von Bloodline, unserem CT-Song der Woche.

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1: Wenn ihr auch versucht, den Herbst in Deutschland zu romantisieren, habe ich die perfekte Empfehlung für euch. Wenn die Blätter fallen, ist Kürbiszeit und alles hüllt sich in die warmen Farben Braun, Gelb und Orange. Auf Kürbishöfen dreht sich, wie der Name schon sagt, alles um Kürbisse. Ob riesige Tierfiguren aus Kürbissen, eine Kürbispyramide, ein Maislabyrinth oder Kaffee und Kuchen im Hofcafé, es gibt wirklich viel zu sehen. Was genau kommt auf den Hof an? Denn es gibt 12 Orte in NRW, die das anbieten. Der bekannteste ist der Krebelshof in Lohmar, der für seine große Kürbisschau bekannt ist. Das Motto dieser Schau ist tierische Kürbiswelten und zu bestaunen gibt es diesmal 100.000 Kürbisse in Form wie ein Löwe, eine Schlange oder ein Gorilla. Auch die Mottos der Ausstellung variieren von Hof zu Hof. Das Thema des Hofs Hülsmann sind seine Riesenkürbisse, die bis zu 352 Kilo schwer sind. Außerdem gibt es auch Zier- und Speisekürbisse, Rezeptideen und Basteltipps, natürlich alles ums Thema Kürbis. Ein Besuch bei einem Kürbishof lohnt sich also sowohl als Familienausflugsziel, als auch als Treffen unter Freundinnen oder auch als Date. Zudem bietet die schöne Kulisse auch ein tolles Fotomotiv für Fotografie interessierte Personen oder Menschen, die gerne mit einem Ausblick spazieren gehen. Für die Feinschmecker oder Pumpkin Spice Latte Liebhaber gibt es auch vor Ort die Möglichkeit, sich kulinarisch rund ums Thema Kürbis auszuprobieren. Von Kürbissuppe zu selbstgemachten Spezialitäten gibt es viel zu entdecken. Schaut doch gerne, wo in eurer Nähe der nächste Kürbishof ist und taucht so richtig ins Herbstfeeling ein.

0: Die Stiftung Situation Kunst hat am 20.09. ihre Ausstellungseröffnung zur Ausstellung Zerfallene Wirklichkeiten gefeiert. CT-Reporterin Johanna Klimm war dabei und berichtet von ihren Eindrücken und was es mit den zerfallenen Wirklichkeiten auf sich hat.
1: Wie definiert sich Wirklichkeit und wie lässt sich diese in der Malerei darstellen? Mit Fragen wie diesen beschäftigt sich die aktuelle Ausstellung Zerfallene Wirklichkeiten der Stiftung Situation Kunst im Museum unter Tage hier in Bochum. Ich war bei der offiziellen Eröffnung dabei, welche mit einer anfänglichen Begrüßung und einem geleiteten Gespräch der KünstlerInnen begann, bis ich als Erstbesucherin in die Ausstellung ging, welche durch musikalische Begleitung einer Jazzband und dem aktiven Austausch zwischen Mitwirkenden der Ausstellung und BesucherInnen geprägt war. Die Ausstellung beinhaltet Werke der KünstlerInnen Jab van den Enten, Ralf Fleck und Caroline von Grone. Die drei KünstlerInnen zeigen mit ihren Werken, wie sie auf verschiedene Art und Weise im Prozess und in der Darstellungsform Wirklichkeit und Realität in der Malerei entstehen lassen. Im Fokus der Werke steht vor allem die alltäglich vertraute Wirklichkeit und Situationen und Gegenstände aus dem alltäglichen Leben werden in neue Perspektiven gesetzt. Künstlerin Caroline von Grone erzählt mir davon, wie sie bei ihrer Arbeit vorgeht und worin sie in der Malerei den Vorteil im Gegenteil zur Fotografie sieht.
2: Ja, also ein Grundprinzip bei meiner Arbeit ist, dass ich über die Beobachtung arbeite, also sprich, dass ich immer in die Situation mich hineinbegebe. Also wenn ich einen Baum malen will, dann gehe ich auch mit der Staffelei und mit dem Bild, also auch selbst wenn es ein großes ist, das organisiere ich mir irgendwie, dass ich da vor Ort gehen kann und dann wirklich in dem Licht, was mich interessiert, diese Sache zu malen, weil darüber kommt einfach eine andere räumliche Plastizität und eine andere Farbwirkung in die Sachen rein, die ich von einem Foto so nicht ableiten könnte.
1: Caroline von Grone sieht in der Malerei außerdem ein wichtiges Gegenstück zur aktuell immer stärker werdenden KI-Nutzung, auch in der Kunst und spricht dabei auch über Anforderungen der Malerei.
2: Also erstens ist Malerei, glaube ich, immer sehr viel interessanter als alles, was die KI als Malereilösung anbietet, weil das wird immer auf eine komische Weise flach und das Interessante bei Malerei ist eigentlich, dass eine gute Malerei, also A, muss sie im Original besser aussehen als auf dem Foto. Und eine gute Malerei ist immer so ein bisschen wie Butter auf Brot. Es muss dir gleichzeitig die Information geben, ich bin eine physische Masse auf einem zweidimensionalen Grund. Das ist was wahnsinnig Spannendes und ich glaube, dass heute zum Teil die ganz, ganz viele Leute gar nicht das Bewusstsein haben, dass zum Beispiel etwas, was fotografiert ist, ganz anders aussieht als die Realität. Und ich würde immer sagen, vertraut euren Augen.
1: Man kann also festhalten, dass es in diesem Zeitalter vielleicht wichtiger denn je ist, sich ein Bewusstsein für Realität und Wirklichkeit zu schaffen und dass die Malerei, so wie sie von Grone ausübt, eine Möglichkeit ist, Realität durchs eigene Auge und ohne digitale Hilfsmittel einzufangen und einen auf seine ganz eigene Art zu berühren. Mich interessiert neben der Arbeit der KünstlerInnen außerdem die kuratorische und organisatorische Arbeit, die hinter so einer Ausstellungseröffnung steckt. Dafür unterhalte ich mich zuerst mit der Kuratorin Dr. Eva Vruck, welche mir verrät, was für Aufgaben zu der Vorbereitung so einer Ausstellung gehören und worauf man bei der Zusammenstellung der Werke achten muss.
3: Eine vielfältige Aufgabe, das reicht im Grunde von der Entwicklung der Ausstellungsidee über die Organisation oder Recherche erstmal und dann Organisation der Leihgaben. Also jetzt hier in der Ausstellung haben wir auch unterschiedliche Leihgeberinnen und Leihgeber und das heißt, man muss im Grunde eigentlich jedes Werk einzeln natürlich anfragen und schauen, dass es herkommt und das Ganze dann in ein inhaltlich und visuell kohärentes Miteinander bringen, also dass die Werke sozusagen ihre Wirkung entfalten können, aber auch untereinander sich gegenseitig bereichern.
1: Sie berichtet mir außerdem davon, dass es von der Idee bis hin zur Ausstellungseröffnung circa 1,5 Jahre gedauert hat, der Aufbau jedoch in einer Rekordzeit von nur einem Tag realisiert werden konnte, dank der Unterstützung von vielen Mitwirkenden, darunter auch viele Studierende und PraktikantInnen. Eine dieser PraktikantInnen ist meine Freundin Marlene. Sie hat ihr Praktikum zwar erst frisch begonnen, konnte aber trotzdem schon einen guten Einblick in die vorbereitenden Arbeiten bekommen und berichtet uns aus der Perspektive einer Kunstgeschichtsstudentin, wie sie die Abläufe wahrnimmt und was für Aufgaben sie übernimmt.
4: Ich hatte total Glück, dass ich hier einen super schnellen Einstieg gefunden habe, weil ich eben in meiner allerersten Praktikumswoche schon mithelfen konnte, die neuen Werke der Ausstellung entgegenzunehmen, die Lieferung zu beobachten und dann eben auch tatsächlich die Werke ein- und auspacken und an den Wänden mit anbringen. Das war super spannend, weil da wirklich nochmal ein Einblick geschaffen worden ist, den man so als Kunstgeschichtsstudent nicht unbedingt kennt, weil man eben wirklich komplett hinter die Kulissen gucken durfte.
1: Ich finde, das klingt echt spannend, mal richtig Einblicke in die sonst versteckten Kulissen zu bekommen und gerade als Studentin auch mal praktische Erfahrungen im Kunst- und Ausstellungsbereich sammeln zu können. Die Ausstellungsräume leeren sich langsam und ich bin total begeistert von den Werken und den Infos, die ich zu den Hintergründen und Prozessen bereits in Erfahrung bringen konnte. Ich beschließe mich nochmal bei BesucherInnen nach ihren Meinungen zu erkundigen.
5: Ja, es wirkt total beeindruckend. Wir sind ganz fasziniert. Wir waren noch nie in dem Museum hier, also ich war noch nie hier und bin ganz beeindruckt von den tollen Gemälden.
6: Egal welcher Künstler, muss ich wirklich sagen, tolle Sachen. Einfach fantastisch, ja.
7: Also diese Kombination zwischen Musik, Vorträgen und Ausstellung ist eine schöne Konstruktion.
1: Anscheinend bin ich also nicht die Einzige, die total begeistert von den verschiedenen Werken und der Struktur der Ausstellung ist. Falls ihr euch die Ausstellung jetzt auch mal anschauen wollt, könnt ihr dies noch bis zum 17. Januar 2027 tun und euch ein eigenes Bild von den künstlerischen Interpretationen der zerfallenen Wirklichkeiten machen.
0: Ihr habt's gehört. Wenn das Interesse bei euch geweckt wurde, habt ihr noch bis zum 17.01.2027 Zeit, die Ausstellung im Museum unter Tage zu besuchen.

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0: Online kursieren zurzeit immer mehr Videos zum Thema Männerhass. Auf der einen Seite Frauen, die sich feministisch gegen das männliche Geschlecht aussprechen, auf der anderen Seite Männer, die die pauschale Aussage "Ich hasse Männer" kritisieren. Worum es Frauen bei diesen Aussagen geht und warum Männerhass nicht einfach nur ein Trend ist, erklärt Maike John euch in ihrem Kommentar. An dieser Stelle eine kurze Triggerwarnung für das Thema sexualisierte Gewalt.
1: Ich bin keine Feministin, weil ich mag ja Männer. Aussagen wie diese hört man im Netz immer wieder. Wie zum Beispiel zuletzt in einem Interview beim Eurovision Song Contest. Denn eins scheint unklar zu sein. Feminismus wird gleichgestellt mit Männerhass. Die Definition des Begriffs Feminismus zeigt uns jedoch, dass es viel mehr um Gleichberechtigung geht, als darum, Männer klein zu machen. Der Duden erklärt demnach, dass der Feminismus eine Bewegung beschreibt, die sich für die Gleichberechtigung, Selbstbestimmung und Freiheit aller Geschlechter und gegen Sexismus einsetzt. Aber wenn das so ist, warum sagen viele FeministInnen, mich eingeschlossen, dann trotzdem Dinge wie "Ich hasse Männer"? Diese Aussage ist in keinster Weise Hass gegen ein Geschlecht, sondern vielmehr ein Ausdruck von Wut gegen ein frauenfeindliches System, das von Männern geschaffen wurde. Wir hassen nicht den Mann als Individuum, sondern Männer als Struktur, weil wir Gewalt und Gefahr mit ihnen verbinden. Auf der Webseite des Bundeskriminalamts heißt es, dass 2024 53.451 weibliche Opfer von Sexualdelikten erfasst wurden. Knapp die Hälfte davon sind Minderjährige. Zu den Delikten zählen sexuelle Belästigung, Vergewaltigung, sexuelle Nötigung und sexueller Missbrauch. 2024 gibt es 265.942 Menschen, die Opfer von häuslicher Gewalt werden. 70,4% davon sind weiblich. Jeder einzelne von uns Frauen weiß, dass nicht jedermann gefährlich ist, aber die Tatsache, dass jeder es sein könnte, schränkt uns im täglichen Leben massiv ein. Wir gehen nicht mehr alleine im Dunkeln raus. Wir bedecken unsere Gläser in der Bar mit der Hand. Wir daten weniger, weil jedermann der Grund sein könnte, warum wir nicht sicher nach Hause kommen. Oder sogar der Grund, warum wir am nächsten Morgen nicht mehr aufwachen. Denn auch wenn es nicht alle Männer sind, so ist es doch meistens ein Mann. Egal, ob es ein Fremder am Bahnhof oder aber wie in Giselle Pellicots Fall der eigene Ehemann ist, Frauen werden ausgenutzt, unter Drogen gesetzt, sexuell missbraucht und sogar getötet. Und das alles nur, weil wir Frauen sind. Weil wir schwach sind, weil wir uns unterzuordnen haben. Frauen haben Angst, aber wir sind auch wütend. Female Rage ist nicht umsonst ein Begriff, der in sozialen Medien immer wieder genutzt wird, um das Gefühl zu beschreiben, das wir empfinden, wenn wir im Jahr 2026 immer noch benachteiligt sind. Und vor allem das Gefühl, das wir fühlen, wenn wir daran denken, wie Frauen behandelt werden. Wir sind wütend, weil die Schuld für sexuelle Belästigung bei unseren Klamotten gesucht wird und nicht beim Täter. Wir sind wütend, weil unser misogynes System Männer schützt, aber nicht uns Frauen. Auch wenn nicht jedermann ein Sexist oder Straftäter ist, so ist unsere Gesellschaft noch immer darauf ausgelegt, nichts gegen die Taten zu unternehmen. Wir hassen, dass Männer immer noch frauenfeindliche Witze machen und darüber lachen. Und wenn sie nicht lachen, dann bleiben sie still. Wir hassen, dass Männer Wetten darüber abschließen, wie schnell sie eine Frau klären können. Wer nicht mitwettet, schaut zu. Wir hassen, dass Männer, wie in einer Reportage des NDRs beschrieben, Videos in Netzwerke stellen, auf denen sie unter Drogen gesetzte Frauen sexuell missbrauchen. Wir hassen, dass diese Videos tausende Views bekommen. Wer diese Videos nicht schaut, äußert sich trotzdem nicht dazu. Männer bleiben still, also werden wir laut. Wir wehren uns gegen ein System, in dem wir minderwertig sind, in dem wir nicht respektiert werden. Strukturen von Männern für Männer. Wenn wir also sagen, wir hassen Männer, dann hassen wir nicht dich als Mann. Wir hassen jegliche Tat, die ein Mann einer Frau antut. Wir hassen, dass Frauen stetig Angst haben müssen. Wir hassen den Frauenhass. Feminismus ist nicht Männerhass. Aber Männerhass entsteht, weil Männer keine Feministen sind.
0: Das war ein Kommentar von Maike John.
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mit Maike John. Jeder Vierte muss beim Blick ins helle Licht niesen. Das zeigte eine Untersuchung des Genetikunternehmens 23andMe, dessen Ergebnisse in einer genomweiten Assoziationsstudie veröffentlicht wurden. Dabei wurden die Erbgutdaten sehr vieler Menschen darauf untersucht, ob bestimmte Genvarianten häufiger mit einem Merkmal einhergehen, als der Zufall erwarten ließe. Hinter diesem alltäglichen Phänomen steckt der photische Niesreflex, der je nach Bevölkerung 18-35% der Menschen betrifft. Niesen ist zunächst eine Schutzreaktion, mit der die Nase Reizstoffe hinaus befördert. Bei diesem Niesreflex fehlt jedoch jeder Reizstoff in der Nase, denn ausgelöst wird das Niesen allein durch einen plötzlichen Wechsel von Dunkelheit zu hellem Licht. Die Erforschung des Niesens im Licht steht damit im Kontext eines breiteren Trends, alltägliche und bislang übersehene Merkmale mit den Werkzeugen der modernen Genetik neu zu vermessen und ihren biologischen Ursprung sichtbar zu machen. Vor 125.000 Jahren lebte in Thüringen ein ungewöhnlich massiger Leopard. Das haben die Forscher Helmut Hemmer und Ralf-Dietrich Kahlke herausgefunden. In den Travertinablagerungen von Burg Tonna nördlich von Gotha lagen die Knochen einer Großkatze, die jahrzehntelang niemand genauer untersucht hatte. Laut einer neuen Auswertung stammten sie von einer bislang unbekannten Unterart. Das Tier war deutlich kräftiger gebaut als heutige Leoparden und näherte sich in seiner Statur einem Jaguar. Durch die Zähne, die besonders widerstandsfähig sind und die sich von den Zähnen anderer Großkatzen unterscheiden, konnte man die Abstammung abgrenzen. Die Forschenden erhoffen sich, durch weitere Funde Rückschlüsse auf das Verbreitungsgebiet ziehen zu können.

0: Es gibt viele studentische Vereine, darunter auch die Studentische Unternehmensberatung VIA. Doch was macht so eine studentische Unternehmensberatung eigentlich? CT-Reporterin Emily Waschelitz schaut sich das genauer an.
1: Ein Studium besteht oft aus Vorlesungen, Seminaren und Klausuren. Praxiserfahrung bleibt da leider manchmal auf der Strecke. Diese Lücke versucht die studentische Unternehmensberatung VIA zu schließen. Laurin Weißner, Vorstandsvorsitzende des Vereins, erklärt mir genauer, wie eine studentische Unternehmensberatung gestaltet ist.
2: Wir als studentische Unternehmensberatung arbeiten eigentlich genauso wie eine normale Beratung. Natürlich mit der Ausnahme, dass wir lediglich studentisch geführt sind und wir arbeiten mit verschiedensten Unternehmen zusammen, von kleinen und mittelständischen Unternehmen bis hin zu Startups, mit denen wir zusammenarbeiten, um diese dann zu beraten.
1: Dabei sind alle VereinsmitgliederInnen ehrenamtlich tätig und nehmen diese Tätigkeit neben ihrem Studium auf. Seit der Gründung im Jahr 1992 ist der Verein mittlerweile die größte studentische Unternehmensberatung im Ruhrgebiet und zählt mehr als 80 MitgliederInnen von 8 Hochschulen aus Bochum und Dortmund. Laurin Weißners Aufgaben als Netzwerkvorständin drehen sich vor allem um die Kommunikation und Organisation des wissenschaftlichen und wirtschaftlichen Kuratoriums. Das sind zum einen ProfessorInnen der Universitäten in Bochum und Dortmund, mit denen der Verein zusammenarbeitet, und zum anderen der Kontakt zu externen Unternehmen, die Workshops mit VIA durchführen. Doch wie kann man Teil von der studentischen Unternehmensberatung werden?
2: Wir haben zweimal im Jahr Recruiting-Phasen. Dort können sich Studenten dann einfach bei uns auf der Website bewerben und werden dann in ein Assessment Center eingeladen. Das ist vor allem auch interessant für Studenten, die sowas vielleicht noch nie durchlebt haben. Und da werden die Studenten dann einen Tag von uns begleitet und am Ende im besten Fall aufgenommen.
1: Über die klassische Vereins- und Beratungstätigkeit hinaus ist der Verein immer noch ein Verein von StudentInnen und verbringt somit auch im Rahmen der sogenannten Socials gerne Zeit miteinander. Dazu gehören Ausflüge in Freizeitparks oder auch das VIA Weekend, was zweimal im Jahr stattfindet. Hierbei macht der Verein beispielsweise Ausflüge nach Maastricht, zum Biggesee oder in diesem Jahr noch nach Frankfurt. Doch von welchen Kompetenzen kann man profitieren, wenn man bei einer studentischen Unternehmensberatung tätig wird?
2: Zu Beginn der Zeit bei VIA hat man eine sogenannte Trainee-Phase, in der man viele Schulungen und Workshops besucht. Dort werden einem wichtige Themen wie Rhetorik beigebracht oder PowerPoint, aber auch Basic-Beratungsskills. Das heißt, hier wird einmal ein sehr großer und breiter Bereich abgedeckt. Das Ganze bereitet natürlich sehr, sehr gut auf den späteren Berufsalltag vor, hat mir persönlich aber zum Beispiel auch während des Studiums schon sehr geholfen.
1: Die Erfahrungen, die die StudentInnen bei VIA sammeln können, stellen also eine große Bereicherung für das oftmals eher theoretisch ausgerichtete Studium dar. Am Ende wird hier bestimmt nicht nur neues Fachwissen, sondern auch die ein oder andere Freundschaft gewonnen.
0: Bei wem nun Interesse für die Beratungstätigkeit geweckt wurde, kann gerne mal auf der Webseite von VIA nachschauen und sich für die nächste Bewerbungsphase bewerben.

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1: Am Dienstagabend bei CT das Radio. Wie ihr gerade gehört habt, mein Name ist Martha Bock und ich begrüße euch zur Sendung Melancholia mit den düsteren Tönen für Bochum und alle anderen Orte, von denen ihr zuhört. Heute geht es in der Sendung natürlich mal wieder um brandneue Songs, von vorne bis hinten jeder Track noch nie bei Melancholia gespielt. Und heute habe ich auch etwas für die düstere Jahreszeit mitgebracht, nämlich ein Buch, was es sich lohnt zu lesen. Ich kann schon mal spoilern. Lucifer Ascending heißt es und darüber erfahrt ihr in der Sendung noch ein bisschen mehr. Außerdem haben wir natürlich für euch die deutschen Alternative Charts und damit wäre der Koffer für die Sendung vollgepackt. Deswegen starten wir direkt mit Chain Reactor und Maybe. Maybe not.

Endlich wieder ein Blutengel-Song, ganz nach meinem Geschmack. Afterlife war das, der neueste Track von Blutengel. Und wenn ich mir ganz genau anschaue, wann Blutengel gegründet wurden, nämlich 1998, und ich dann auf den Kalender schaue, denke ich mir, noch 2 Jahre und dann kann Chris Pohl sein 30-jähriges mit alleine Blutengel feiern. Und wie wahrscheinlich die meisten von euch da draußen wissen, macht er ja auch schon viel, viel länger Musik. Und dann wird mir auch klar, wie alt ich selber bin. Und trotzdem ist es immer wieder schön, ja, sowas wie Urgesteine hier spielen zu dürfen. Und ich denke, der nächste, der jetzt hier in der Warteschlange ist, nämlich J-Dad, wird irgendwann genauso ein Urgestein werden, denn mit der Schnelligkeit, wie Jaded hier einen Track nach dem nächsten raushaut und mit der Beständigkeit, wie er sich quasi in die Herzen von Melancholia gespielt hat, ja, er wird einfach bleiben. Hier ist auch sein neuester Song Null.

Ex-Styles waren das mit Maybe Baby. Ich finde, dieser Track hat so ein bisschen was von 80s Vibes, so ein bisschen was von, naja, vielleicht auch schon Pop. Auf jeden Fall ist er super tanzbar und vor allen Dingen mit nichts von Ex-Styles zu vergleichen. Und deswegen habe ich heute für diese Sendung auch zwei Ex-Styles-Songs. Denn für diejenigen von euch, die Ex-Styles noch nicht kennen, Maybe Baby ist mit Sicherheit nichts, was das ganze Projekt repräsentiert. Aber auch der nächste Track ist mit allen anderen Ex-Styles-Tracks nicht zu vergleichen. So merkt ihr einfach, wie vielfältig dieses Projekt ist. Und ich kann euch versichern, ihr wisst nie, was Ex-Styles als nächstes raushaut. Und so geht's mir jedes Mal, wenn ich etwas Neues von Ex-Styles bekomme und mir denke, wie wird es wohl diesmal klingen? Und damit ihr auch wirklich einen Eindruck davon bekommt, wie vielfältig und wie unterschiedlich man eigentlich mit elektronischen Klängen arbeiten kann, hier sind Ex-Styles nochmal für euch mit Hot as F. Ich sag jetzt das Wort bewusst nicht, denn ich glaube, die Künstler sind sich auch manchmal dessen gar nicht bewusst, dass man als Moderator nicht unbedingt on air schimpfen sollte.

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1: Die erste halbe Stunde von Melancholia ist fast vorbei. Es ist 20.28 Uhr und das ist der richtige Zeitpunkt, um euch die deutschen Alternative Charts einmal vorzustellen. Und ich muss sagen, ich hätte eigentlich immer erwartet, dass auf den Singleplätzen sich viel mehr tut als bei den Alben, denn logischerweise kann man viel mehr Singles produzieren als Alben, aber dem ist nicht so. In der KW 37 bei den Alben waren auf Platz 1 The Cassandra Complex mit Generating Station Complex, auf Platz 2 The Awakening mit The Lost Theater und auf Platz 3 Destroy Me Again mit Fill the Void. Und in der KW 38 findet ihr was komplett anderes vor. Den ersten Platz hat sich zurückerobert Moonspell mit Far From God. Auf Platz 2 sehen wir D'Artagnan mit Helden und Hymnen. Und auf Platz 3 gibt's Stepping Westward mit Wither Rewired. Also ein kompletter Wechsel. Das finden wir bei den Singles nicht unbedingt vor. In der KW 37 war auf Platz 1 Silke Bischoff mit Under Your Skin, auf Platz 2 Sarah Knox mit Colder and Colder und Platz 3 belegte Aesthetic Perfection mit Villain Era. Und in der KW 38 haben eigentlich die Plätze 1 und 2 Silke Bischoff und Sarah Knox getauscht. Das heißt, auf Platz 1 Sarah Knox mit Colder and Colder, Silke Bischoff auf Platz 2 mit Under Your Skin und den dritten Platz belegen Then Comes Silence mit Remaker Redeemer. So viel zum Thema die deutschen Alternative Charts für diese Woche und wir werden beobachten, was sich in den nächsten 2 Wochen für euch tut und dementsprechend euch das dann mitteilen.

0: Steffi.
1: Was würdet ihr tun, wenn ihr den Menschen, den ihr am meisten liebt, von den Toten zurückholen könntet? Aber dafür einen Pakt mit dem Teufel eingehen müsstet? Ja, genau diese Frage steht im Mittelpunkt von Marie Niehoffs Dark Romantasy Roman Lucifer Ascending. Und ich habe schon gesagt, die düstere Jahreszeit bricht an. Das heißt, es ist die beste Zeit, um einfach mit einer Decke, einem warmen Tee in der Ecke sich zu verkriechen und ein gutes Buch zu lesen. Und diese Geschichte, die ich euch jetzt vorstelle, spielt im heutigen Edinburgh. Lillian ist die Tochter eines Dämons und lebt unter der Kontrolle eines Ordens von Dämonenjägern. Bei einem Einsatz stirbt sie. Und für ihren Trainingspartner Jupiter ist klar, er wird sie zurückholen. Dafür geht er einen gefährlichen Deal mit Lucifer ein. Lillian soll zurückkommen, aber Lucifer erhält dafür im Gegenzug zeitweise die Kontrolle über Jupiters Körper. Und genau hier wird der Roman besonders spannend, denn es geht nicht einfach um den klassischen Kampf zwischen Gut und Böse. Nee, Marie Niehoff lässt die Grenzen dazwischen immer wieder komplett verschwimmen. Jupiter handelt aus Liebe und will eigentlich etwas Gutes tun. Trotzdem lässt er dafür den Teufel in sich hinein. Auch Lillian wird aufgrund ihrer dämonischen Herkunft ständig mit Misstrauen betrachtet. Und Lucifer selbst ist mehr als nur der typische Bösewicht. Dadurch stellt der Roman eine interessante Frage. Ist jemand böse, weil er böse geboren wurde, oder wird er erst durch seine Entscheidungen dazu? Diese moralische Zerrissenheit zieht sich durch die gesamte Geschichte. Liebe kann retten, aber gleichzeitig zerstörerisch werden. Gute Absichten können zu gefährlichen Entscheidungen führen. Und irgendwann ist gar nicht mehr so leicht zu sagen, wer eigentlich auf welcher Seite steht. Ja. Marie Niehoff ist bereits durch ihre Fantasy-Reihen Vampire Royals und Dragonbound bekannt und mit Lucifer Ascending schlägt sie da noch einen deutlich düsteren Ton an. Der Roman erschien im Rowohlt Taschenbuchverlag unter dem Romantasy-Label KISS und bildet den Start einer Dilogie. Ja, mein Fazit ist eigentlich, wer Romantasy mit Spannung, Dämonen und einer komplizierten Liebesgeschichte mag, bekommt hier eine Geschichte, die vor allem mit ihren moralischen Grauzonen überzeugt. Ja, warum ist das so schön oder so schön zu lesen? Ja, am Ende ist vielleicht eben nicht die Frage, ob Lucifer der Böse ist, sondern wie weit man selbst gehen würde, wenn man dadurch einen geliebten Menschen zurückbekommen könnte. Also tiefgründig, wenn man in sich selbst hineinschaut, auf jeden Fall super leicht zu lesen, unfassbar unterhaltsam, denn die Dialoge sind einfach nur gut geschrieben und sehr witzig zum Teil. Ich habe mich wirklich sehr, sehr unterhalten gefühlt und ich kann kaum erwarten, bis Teil 2 erscheint und dann ich endlich erfahre, wie es weitergeht. Denn ja, wie ihr euch vorstellen könnt, bei 2 Bänden bleibt die Geschichte natürlich mittendrin kleben und man will unbedingt wissen, wie es weitergeht.

Wie ihr wisst, bin ich immer sehr ehrlich zu euch und erzähle euch auch gerne, was hinter den Kulissen passiert, während man eine Radiosendung moderiert. Und mir ist gerade wirklich das Moderatorinnenherz sowas von in die Buchse gerutscht, denn die Internetverbindung war weg und wie ihr wisst, stehe ich nicht direkt im Studio, sondern moderiere aus Dublin heraus und ich habe schon gedacht, gleich geht hier gar nichts mehr und die Sendung ist vorbei. Aber nein, 9 Minuten haben wir noch. Es ist 20:51 Uhr. Das gibt mir genügend Zeit, um mich gebührend von euch für diese Woche zu verabschieden. Wir hören uns in 2 Wochen wieder. Mein Name ist Martha Bock. Und wenn ihr richtig Bock auf Bücher habt, wenn ihr vielleicht eine Band hier in der Playlist vermisst, lasst es mich gerne wissen. melancholia@ctdasradio.de ist dann die E-Mail-Adresse eures Vertrauens. Ich freue mich über jede Zusendung und wie schon gerade erwähnt, wir hören uns in 2 Wochen hier wieder mit neuen Tracks und neuen Empfehlungen für euch. Ich sage, genießt die letzten Minuten von Melancholia, denn Metal Mania steht schon in den Startlöchern.

0: Schönen guten Abend. Willkommen bei Metal Mania. Für euch an den Mikros sind
1: Kevin Rössler, guten Abend.
0: Und Sabrina Grem. Ich weiß ja nicht, Kevin, ist dir aufgefallen, dass in den letzten zwei Wochen ganz schön viel los war?
1: Definitiv, wem sagst du das? Aber wieso sagst du das denn heute Abend?
0: Ja, weil ich am liebsten den ganzen Abend in Beschlag nehmen würde, nur um euch zu erzählen, was da alles rausgehauen wurde in den letzten zwei Wochen. Muss ich ja mal so sagen.
1: Oh ja, gut, in der Hinsicht, auf die Hinsicht beziehst du das, ja, das verstehe ich, definitiv.
0: Worauf beziehst du das?
1: Ach, du weißt, Leben, na, Höhen und Tiefen.
0: Ah, okay, das hört sich spannend an. Ich hoffe, wir kommen da spätestens in den Metal News drauf zu sprechen.
1: Ja, mit Sicherheit.
0: Aha. Nun denn, trotzdem müssen wir uns hier auf eine Stunde beschränken. Deshalb schon mal den Hinweis, dass ich das Thunder Mother Interview mal wieder aufteile und hier heute den ersten Teil gegen Ende der Sendung präsentiere. Ja, eben, weil ich so viel zu erzählen habe. Und Kevin, ja scheinbar halt dann auch.
1: Ja, natürlich. Also ich habe auch schon die Metal News natürlich auf die wichtigsten Meldungen runtergebrochen und da würde ich am liebsten auch noch sehr viel mehr zu erzählen. Aber wir haben eben nur eine Stunde Zeit und deswegen müssen wir das alles ein bisschen einschränken.
0: Ja, und darum starten wir jetzt direkt mit dem ersten Song, den sich Martha in einer der letzten Sendungen schon für Melancholia unter den Nagel gerissen hatte.
1: Unglaublich.
0: Echt mal. Den ich aber so gut finde, dass wir den hier auch einmal vorstellen müssen. Und zwar Kill Me First featuring Ghost Inside von dem eigentlichen Country-Rock-Duo Lakeview. Da nickst du schon ganz gespannt. Wie kann sich das anhören, ne?
1: Lass hören.
0: Gut hört sich das an. Hör zu. I'll be back.

0: Das war The Funeral Portrait mit Dark Thoughts featuring Danny Warsnop.
1: Genau.
0: David, ja. Danke, dass du das abgenommen hast. So. Für das gleich folgende Stück Musik scheiden sich ein wenig die Geister. Für die einen ist es, wer hat denn hier sein Handy? Was? War ich das? Ich hab's auf nicht stören, oh nein. Ich muss
1: peinlich,
0: da noch mal Einstellung vornehmen. Vielleicht hat man es gar nicht gehört und jetzt
1: genau, jetzt bemerkt das auch keiner. Ja, je mehr wir darüber sprechen, desto unwahrscheinlicher ist es, dass es wer mitbekommt. Keine Sorge.
0: Ich muss da noch mal echt gleich gucken, was da los ist. Sowas. Nun denn, willkommen zurück zu einem Song, der für Diskussion sorgt, beziehungsweise einige halten ihn eben für vollkommen, andere sagen, nicht so ganz. Es handelt sich um den Song Joseph von der Band Falling in Reverse. Eine Band, bei der vor allem Gründer und Sänger Ronnie Radke umstritten ist. Es kursieren Videos und so weiter im Netz, in denen er als unbeliebtester Charakter in der Metal-Szene gehandhabt wird. Ich persönlich bin auch nach ein paar Videos zu wenig im Thema drin, weshalb ich keine klare Meinung zu diesem Menschen habe. Ich weiß nicht, Kevin, hast du dich schon mal mehr mit dem Thema beschäftigt?
1: Ja, tatsächlich, weil ich weiß gar nicht lass es so 2022 gewesen sein oder so, da haben die ein paar Singles rausgebracht, die fand ich tatsächlich wirklich, wirklich gut. Das hat mir auch total gut gefallen und dann habe ich aber auch in dem Rahmen mitbekommen, dass der irgendwie sehr umstritten sei und dass der auf Social Media irgendwie ganz komische Sachen von sich gibt und dann habe ich mich einmal in seinen Wikipedia-Eintrag eingelesen und naja, also Falling in Reverse hat sich auch zum Beispiel im Gefängnis gebildet, also alle Insassen saßen scheinbar im Gefängnis zu der Zeit und der Mann ist für mehrere Sachen angeklagt gewesen, unter anderem halt war der bei einem Mordfall involviert, wurde für häusliche Gewalt angeklagt und auch eingesperrt, hat noch verschiedenste Sachen, für die er angeklagt und beschuldigt wurde. Ich kann nicht sagen, für was er alles verurteilt wurde, aber auf Social Media gibt er auch über bestimmte Personengruppen keine schönen Kommentare ab und macht sich deswegen immer weiter unbeliebt.
0: Ja, genau, so ein bisschen davon hatte ich auch mitbekommen. Weiß halt nicht, inwiefern er das eigentlich für einen Marketingzweck genutzt oder wie was davon ernst gemeint ist. Deswegen will ich da gar nichts zu sagen.
1: Manche Leute nehmen auch schlechte Publicity. Ja.
0: It is Publicity, ne?
1: Ja.
0: So, das Ding ist, also wirklich verknackt wurde er, weil ich glaube, sich seine Gang oder so oder seine Freunde und er mit einer anderen getroffen hat, um sich da gegenseitig zu vermöbeln.
1: Mhm.
0: Und ein Freund hat in diesem Zug jemand anderes niedergeschossen und er wurde, soweit ich das recht in Erinnerung habe, aber angeklagt und das wurde dann auch durchgesetzt, weil er einen Schlagring dabei hat und dessen Mitführung ist illegal.
1: Genau.
0: Und dann war er eigentlich auf Bewährung und hat gegen die Bewährungsauflagen verstoßen und deswegen wurde er dann, ich glaube, für 2 Jahre verknackt.
1: Genau.
0: So war das nämlich. So, und bei dem ganzen anderen Rest, wie gesagt, so sehr habe ich mich dann auch nicht mit beschäftigt.
1: Ich habe auch, also ich benutze Social Media nicht in dem Rahmen, als dass ich da die Aktivitäten von solchen Personen in diesem Grad irgendwie verfolgen kann und will, aber es kommt immer wieder auf und kürzlich habe ich auch erst mitbekommen, dass er irgendwie Leuten gedroht hat in dem Falling in Reverse Subreddit, weil da schlecht über ihn gesprochen wurde und er dann irgendwie Videos von sich selbst da hochgestellt hat, wo er meinte, ey, ihr passt mal auf hier, ich räume hier mit euch auf und bla bla bla. Wo ich mir denke, gut, man hätte das auch einfach über sich hinweggehen lassen können, aber naja. Jeder, wie er meint.
0: Was ich auf jeden Fall sagen kann, dass es zumindest dem Anschein nach viel Feedback und zwar durchaus Positives zu dem Song Joseph gibt. Und das ist nicht allein Ronnies Verdienst und der von Falling in Reverse. Das, was hier besonders ins Auge sticht oder eben ins Ohr geht, ist die Kollaboration, denn die Band hat sich mit Serge Tankian von System of a Dawn und Corey Taylor explizit als Frontmann von Slipknot zusammengetan. Und das klingt schon ziemlich geil, finde ich. Wer dazu prinzipiell tiefer reingehen möchte, also allgemein in das Thema. Der englischsprachige Kanal Rockfeed auf YouTube hat ein Interview von rund einer Stunde 20 mit Ronnie geführt, bei dem er auch berichtet, wie es war, mit den beiden zusammen zu drehen. Ja, und der Titel Joseph kann sowohl

0: Eve Under Fire mit Villainous featuring Maria Brink of In This Moment. Vielleicht auch Mariah Brink.
1: Mariah Brink, genau.
0: So, ich war letzte Woche sehr fleißig und habe es endlich mal wieder geschafft, den Metalmania E-Mail-Berg zu erklimmen. Und dafür wurde ich belohnt. Die allerletzte ungelesene E-Mail, die recht frisch eingetrudelt war, war zugesandt vom finnischen Label Inverse Records. Ich klicke direkt auf den Link, um mir den Song anzuhören und stutze noch, als ich aus dem Augenwinkel einen bestimmten Namen im Titel lese. Ich so, hä? Und dann gingen die wohlbekannten Klänge los. Ich sofort gestoppt, um mir genau durchzulesen, was ich da eigentlich gerade höre. Ja, und ich habe mich nicht verhört. Das Arrangement Rain, komponiert von Yoko Kanno mit den Lyrics von Tim Jensen. Wem das jetzt alles nicht sagt, die Person hat scheinbar nicht mit Leib und Seele die Anime-Serie Cowboy Bebop verfolgt und Stunde um Stunde den Soundtrack von Yoko Kanno mit ihrer japanischen Blues- und Jazzband The Seatbelts in Zusammenarbeit mit dem amerikanischen Sänger Steve Conte gehört. Kevin, wie steht es um deine Anime-Kenntnisse?
1: Also da kann ich mich nicht rausreden, sorry. Also ich habe mit Cowboy Bebop nie irgendwie Kontakt gehabt. Also der Name sagt mir was, aber wirklich keine Ahnung. Ich kann mit dem Song auch wirklich bis jetzt noch nichts anfangen. Tut mir leid.
0: Das ist also ganz viel Nachholbedarf, würde ich sagen. Ganz, ganz viel.
1: Vielleicht schafft es der Song, ja.
0: Ja, ja, ich halte die Daumen. Ich hatte hier auf jeden Fall schon mal oder bei Melancholia einen Song gespielt, weil die Songs nämlich teilweise sehr rockig sind. Ja, und mich der Soundtrack von Yoko Kanno mittlerweile seit rund 26 Jahren begleitet. Und ich da manchmal einfach auch nostalgisch werde oder eben melancholisch. Nun denn, Yoko Kanno ist vor allem in unseren Breitengraden, vor allem bei Anime-Fans bekannt, eben weil sie für zahlreiche Anime-Songs komponiert hat. Der Song Rain wurde also für Cowboy Bebop geschrieben und liegt in zwei Versionen vor, nämlich einmal auf dem Cowboy Bebop-Album gesungen von Steve Conte und einmal auf dem Cowboy Bebop-Boxed-Set gesungen von Mai Yamane. Warum erzähle ich das jetzt alles bei Metalmania?
1: Ich glaube, das wirst du uns jetzt gleich auch nochmal erzählen.
0: Ja.
1: Ich hoffe es zumindest, denn ich weiß es nicht.
0: Ich komme dazu. Ich habe es ja gerade schon erwähnt, ein finnisches Label hat mir den Song zugespielt. Mhm. Hör mal, ne? Denn es gibt jetzt eine weitere Version, nämlich eine Progressive-Metal-Version. Die finnische Band Sum of Seven hat sich dem Song angenommen. Sum of Seven sind seit 2011 als Band aktiv. Bis 2021 hießen sie allerdings noch Sonus Corona. Ich denke, warum sie den Namen geändert haben, lässt sich leicht interpretieren. Ja. Und stolz auf ihrer Homepage präsentieren sie, dass Rain ihr allererster Coversong ist. Das unterstreicht nochmal, wie besonders der Song für sie zu sein scheint. Gitarrist und Background-Sänger von Sum of Seven, Ari Lempinen, sagt zum Original, und wie so vieles von Yoko Kanno ist es eines jener Stücke, die einfach herausstechen und einen sprachlos zurücklassen. Für unsere Version wollten wir das Wesen des Originals bewahren und es gleichzeitig in die musikalische Welt von Sum of Seven bringen. Was Rain für uns besonders macht, ist sein Kontrast. Unter seiner melancholischen und intimen Oberfläche liegt eine kraftvolle Emotion bzw. ein kraftvoller emotionaler Kern. Und wir wollten diesen Kontrast hervorheben, ohne die Verletzlichkeit des Originals zu verlieren. Außerdem bezeichnet er Yoko Kanno als eine der phänomenalsten Musikerinnen unserer Zeit. Ich zitiere nochmal. Ihre Arbeit erinnert daran, was Musik sein kann, wenn sie aus echtem Können, Mut und Emotionen entsteht. Ihre Fähigkeit, frei zwischen Genres zu wechseln und Musik für Anime, Film, Fernsehen und darüber hinaus zu schaffen, bewundern wir sehr. Wir hoffen, dass dieses Cover auch nur einen Bruchteil des Respekts und der Bewunderung vermittelt, die wir für ihre Musik empfinden. Das ist mit der Grund, warum ich euch das jetzt gleich so beseelt vorspiele. Denn ich muss gestehen, als eingefleischter Fan war ich erst etwas zwiegespalten, einfach weil ich die Version mit Steve so sehr liebe und dann auch noch ausgerechnet während dieses Songs eine der wichtigsten Szenen, wenn nicht gar die wichtigste Szene im ganzen Anime stattfindet. Aber nach mehrmaligem Hören muss ich schon sagen, dass diese Version auf andere Art mehr Wumms hat. Und man kann meiner Meinung nach Frau Kanmo gar nicht genug huldigen. Und wenn sich ihr Werk so noch weiter verbreitet und vielleicht auch Menschen erreicht, die sonst nie in den Genuss gekommen wären, wie Kevin zum Beispiel, dann hier mit dem größten Vergnügen für euch Sum of Seven mit Rain.

0: Wage War mit Karma. Einer der Tracks von ihrem im April erschienenen oder ihrer im April erschienenen EP It Calls Me By Name. Wage War gehen auch Anfang nächsten Jahres auf Tour hier in Deutschland und da bin ich auch dabei und da freue ich mich tatsächlich sehr drauf. Die sind live nämlich eine echte Nummer und ja, da freue ich mich wirklich schon wieder drauf. Das dauert zwar noch ein bisschen, kommen ein paar Konzerte vor, aber das ist schon mal was, worauf man sich im neuen Jahr freuen darf. Jetzt gibt's aber erstmal wieder die Metal News. Da kommen wir, wie angekündigt, endlich diese Woche mal wieder zu. Und wir fangen an damit, dass es erneute Änderungen in der Dragon Force Formation gibt. Der Sänger Mark Hudson verlässt die Band und der Platz wird vom ehemaligen oder seinem ehemaligen Gesangslehrer und langjährigen Freund Alessio Garavello eingenommen. Hudson gab bereits vor längerer Zeit bekannt, dass er an einem starken Tinnitus leide und musste bereits mehrere Konzerte deswegen absagen. Die Arbeit an der neuen Musik soll davon aber nicht betroffen sein, lässt Dragon Force verlauten. Hudson soll auch weiter im Hintergrund mit der Band zusammenarbeiten. Dave Mustaine hofft außerdem auf ein Wunder. Der Megadeth-Sänger gab letzten Jahr bekannt, dass er an eine Dupuytren-Kontraktur-Diagnose, dass er die bekommen hat. Das bedeutet so viel, dass sich Knoten in der Handinnenfläche bilden, durch die sich die Hand nicht mehr vollständig ausstrecken lässt. In seinen neuen Memoiren schreibt er, dass er auf ein medizinisches oder sogar vielleicht göttliches Wunder warte, das seine Hand heilen oder sogar ersetzen könnte. Er blickt aber hoffnungsvoll auf die derzeitige Abschiedstournee und genießt die Zeit, die er auf der Bühne noch hat. Außerdem will er in Zukunft weiterhin in irgendeiner Form an Musik weiterarbeiten. Außerdem kehren Suicide Silence zurück. 3 Jahre nach dem letzten Album erschien kürzlich die neue Single Graceless. Am 20. November soll das gleichnamige Album dann auch von der Band erscheinen. Laut eigenen Angaben wollen sie einfach mal wieder harten Kram spielen, und zwar vom Herzen, wie damals, als sie noch Kinder waren. Im Release-Zeitraum sind sie auch in den USA mit Immure, Angel Maker und Synestia auf Tour. Dann ist ja jetzt gerade die Festivalsaison eben erst vorbei, aber es gibt auch das erste große Line-Up für Rock am Ring nächstes Jahr. Neben moderneren Metal-Bands wie Motionless in White, Immanence, Beartooth, Orbit Culture und I Prevail sind auch alte Hasen wie die Donuts, The Prodigy, Bullet for My Valentine und Bad Religion zu sehen. Außerdem als alte Hasen treten auf die Toten Hosen und Faith No More und Blink 182 als Headliner. Weitere Headliner sind unter anderem Billy Talent, Falling in Reverse, Parkway Drive, Bring Me the Horizon, Evanescence und Turnstile. Wenn ihr aber nicht bis nächstes Jahr warten wollt mit den großen Partys, dann könnt ihr vielleicht dieses Wochenende auch schon ein bisschen Party machen. Da gibt's wieder in der Helvete in Oberhausen am Freitag die Rock and Request Party. Das bedeutet so viel, ihr könnt einen QR-Code scannen und euch Songs wünschen, das ist euer direkter Draht zum DJ. Los geht's da ab 21 Uhr. Am Samstag findet ebenfalls in der Helvete die Steel and Shadow Party statt. Dort gibt es Metal, Neudeutsche Härte, Goth-Rock, Mittelalter-Rock und Dark Classics. Auch das startet ab 21 Uhr. Währenddessen findet in der Live Music Hall in Köln die Alternative 90s statt. Da ist der Name Programm. Ich glaube, da muss ich nicht viel mehr zu erklären. Da geht's dann los ab 23 Uhr. Sabrina, hast du schon Pläne fürs Wochenende?
1: Ja.
0: Jetzt schon.
1: Entspannen. Chillen. Ausschlafen. Vor allem ausschlafen.
0: Jetzt hast du doch super Party-Tipps.
1: Ja, aber wie ihr vielleicht vorhin schon mitbekommen habt, ich habe jetzt ein gewisses Alter erreicht. Da kann die Couch auch mal ganz spannend sein. Aber danach wieder, wenn ich Kräfte gesammelt habe, danach.
0: Vielleicht danach die Woche, sagst du.
1: Genau.
0: Ja, bestimmt, bestimmt.
1: Nun denn, wir haben noch einen, was heißt, wir haben mehrere Songs, nicht wahr?
0: Gott sei Dank.
1: Der nächste wäre?
0: Lower von Luna Kills. Viel Spaß.

0: Jo, Thundermother waren das mit So Close. Ja, und wir sind jetzt auch sehr close.
1: Schon wieder kurz vorm Ende.
0: Ja, man kann sagen, Schicht im Schacht, ne? aber war ja auch, also war jetzt wieder gut voll. Wir hatten heute einiges zu berichten und es hat nicht alles in die Sendung geschafft.
1: Ich kann gerade sagen, eine Stunde ist dann doch schon für manche Themen etwas wenig, leider. Mhm. Aber naja, ja. Die nächste Sendung kommt.
0: Ja, ja, die nächste Sendung, die kommt. Nächste Woche sollte hoffentlich Ina Wagner am Start für euch sein. Und danach die Woche geht's dann mit uns wieder weiter. Und dann hört ihr auch einen weiteren Teil des Interviews oder je nachdem, wie voll die Sendung dann wird, vielleicht auch zwei weitere Teile des Interviews, oder dass wir das Interview abschließen können. Das wäre ja auch was. Bis dahin ist aber noch ein bisschen was zu tun.
1: Vor allem gibt es bis dahin wieder sehr, sehr viel neue Musik.
0: Du, wir haben gerade, merke ich, noch ein paar Sekunden. Hast du noch gerade auf dem Schirm, was es nicht in die Sendung gepasst hat bei deinen Metal News?
1: Was es nicht in die Metal News gepasst hat? Lass mich kurz lügen. Ja, natürlich weiß ich, nein, Mist, ich hab's heute.
0: Ich weiß aber, was ich nicht mehr reingenommen habe. Weil eben die Zeit jetzt gerade abläuft. Ich hätte noch gehabt Ignea, einen neuen Song von Ignea, zusammen mit Comic Christ. Ja, Ignea war die ukrainische Band, über die wir auch schon mal gesprochen hatten. Das habe ich jetzt Martha aufs Auge gedrückt gehabt.
1: Und jetzt fällt es mir natürlich wieder ein, ich wollte eigentlich noch was zu Slipknot erzählen. Die haben nämlich auch letztens eine, ja, halbwegs umstrittene Single rausgemacht, aber die hat eher die Fans gespalten in, oh, das ist doch kein Slipknot mehr. Und andere haben gesagt, nee, das ist Vollkern Slipknot. Und dann haben die jetzt auch ganz viel geteased für ein demnächst aufkommendes Projekt. Und man weiß auch noch nicht, was genau da kommt, aber wahrscheinlich eine Tour.
0: Ich habe Ähnliches gehört und als Slipknot-Fan die Single trotzdem noch nicht gehört, stell dich fest, hol ich mal nach, vielleicht können wir dann ja darüber berichten. So, ihr Lieben, also in zwei Wochen hört ihr uns hoffentlich wieder, für euch an den Mikros waren
1: Kevin Rössler
0: und Sabrina Gremm. Habt noch einen schönen Abend und wir haben noch eine neue Single für euch mit von Amon Amarth, Eight Legs of Thunder. Viel Freude damit.

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